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1: Die finanziellen Hilfen für die Bauern im Zuge der Dürre lassen weiter auf sich warten. Ein Treffen gestern der Regierung mit Agrarminister Norbert Totschnig, Finanzminister Markus Materbauer und SPÖ-Staatssekretärin Michaela Schmidt hat gestern kein Ergebnis gebracht. Einen weiteren Fahrplan soll es ebenfalls noch nicht geben. Knackpunkte sind weiterhin die Gegenfinanzierung für die Hilfen. Im niederösterreichischen Föhrnwald hat es gestern erneut einen Großbrand gegeben. Über 800 Feuerwehrleute und 11 Hubschrauber waren im Einsatz, um die Flammen zu bekämpfen. 60 Hektar Wald sind betroffen. Mehrere Bewohnerinnen und Bewohner der umliegenden Häuser mussten evakuiert werden. Am Abend war der Brand dann unter Kontrolle. Die Menschen durften wieder in ihre Häuser zurück. Es ist bereits das zweite Mal innerhalb von 2 Wochen, dass im Föhrnwald südlich von Wiener Neustadt ein großer Brand ausbricht. Vor der Küste von Indonesien hat es heute in der Früh ein schweres Erdbeben gegeben. Laut der Erdbebenwarte in Indonesien hatte der Erdstoß eine Stärke von 7,2. 2 Menschen sind dabei ums Leben gekommen, 1 Person wurde verletzt. Weitere Infos gibt es noch nicht. Die indonesischen Behörden haben auch eine Tsunami-Warnung aufgegeben, die später wieder aufgehoben wurde. Die Polizei in Wien verstärkt ihre Maßnahmen gegen Jugendkriminalität. Ab September werden daher zusätzlich Polizistinnen und Polizisten aus Salzburg und Kärnten in der Bundeshauptstadt im Einsatz sein. Insgesamt 48 Polizisten aus 6 Bundesländern sollen dann in Wien Dienst machen. Der Fokus liegt auf Parkanlagen in Favoriten, wo es zuletzt vermehrt zu Gewalt-, Raub- und Suchtmittelkriminalität gekommen ist.
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3: Heute wird's wieder sehr heiß. Jetzt noch angenehm, also noch durchlüften. Fenster auf 16 Grad in Wien, 17 in Eisenstadt und 18 Grad in Klagenfurt. Höchstwerte heute bis zu 36 Grad im Großteil des Landes. Den ganzen Tag Sonnenschein, ja, über einigen Bergen ein paar Quellwolken und von Vorarlberg bis Kärnten auch einzelne Schauer und Gewitter mit drin. Im Osten heute sehr windig. Ein Problem gibt es auf den Straßen in Oberösterreich, A7 Richtung Freistadt, zwischen dem Knoten Linz und dem Franzosenhausweg. Da ein Unfall im Baustellenbereich. Die rechte Spur ist betroffen, also links kommst du gut vorbei. Gute Fahrt.
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1: Die finanziellen Hilfen für die Bauern im Zuge der Dürre lassen weiter auf sich warten. Ein Treffen gestern der Regierung mit Agrarminister Norbert Totschnig, Finanzminister Markus Materbauer und SPÖ-Staatssekretärin Michaela Schmidt hat gestern kein Ergebnis gebracht. Einen weiteren Fahrplan soll es ebenfalls noch nicht geben. Knackpunkte sind weiterhin die Gegenfinanzierung für die Hilfen. Im niederösterreichischen Föhrnwald hat es gestern erneut einen Großbrand gegeben. Über 800 Feuerwehrleute und 11 Hubschrauber waren im Einsatz, um die Flammen zu bekämpfen. 60 Hektar Wald sind betroffen. Mehrere Bewohnerinnen und Bewohner der umliegenden Häuser mussten evakuiert werden. Am Abend war der Brand dann unter Kontrolle. Die Menschen durften wieder in ihre Häuser zurück. Es ist bereits das zweite Mal innerhalb von 2 Wochen, dass im Föhrnwald südlich von Wiener Neustadt ein großer Brand ausbricht. Polizei in Wien verstärkt ihre Maßnahmen gegen Jugendkriminalität. Ab September werden daher zusätzlich Polizistinnen und Polizisten aus Salzburg und Kärnten in der Bundeshauptstadt im Einsatz sein. Insgesamt 48 Polizisten aus 6 Bundesländern sollen dann in Wien Dienst machen. Der Fokus liegt auf Parkanlagen in Favoriten, wo es zuletzt vermehrt zu Gewalt-, Raub- und Suchtmittelkriminalität gekommen ist. Der LASK zeigt sich auch in der neuen Saison weiter in Topform. Das 4:1 im Oberösterreich-Duell mit der SV Ried gestern Abend war der 9. Pflichtspielsieg des LASK in Folge. Die Tabellenführung in der Fußball-Bundesliga ist die logische Folge. Die Champions League-Playoff-Partie gegen Celtic Glasgow am Mittwoch kommt also genau zum richtigen Zeitpunkt.
2: Heiß wird's heute bis zu 36 Grad, jetzt in der Früh aber noch super angenehm. 15 Grad in Wien, 13 in St. Pölten und 16 Grad in Innsbruck. Also Fenster aufreißen, nochmal durchlüften. Viel Sonnenschein heute mit dabei im ganzen Land, von Vorarlberg bis Kärnten. Da auch einzelne Schauer und Gewitter dann möglich. Ein Blick auf die Straße, ein Problem in Kärnten auf der A11 Richtung Slowenien. Der Karawankentunnel ist gesperrt nach einem Unfall. Da die Dauer der Sperre am besten abwarten. Tiroler 13 Richtung Bozen, da Stau vor der Baustelle bei der Luegbrücke. Circa 20 Minuten mehr einplanen. Gute Fahrt in den Samstag, ins Wochenende wünsche ich euch.
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1: Im niederösterreichischen Föhrenwald hat es gestern erneut einen Großbrand gegeben. Über 800 Feuerwehrleute und 11 Hubschrauber waren im Einsatz, um die Flammen zu bekämpfen. 60 Hektar Wald sind betroffen. Die Bewohnerinnen und Bewohner der umliegenden Häuser mussten evakuiert werden. Am Abend war der Brand dann unter Kontrolle. Die Menschen durften wieder zurück in ihre Häuser. Es ist bereits das zweite Mal innerhalb von 2 Wochen, dass südlich von Wiener Neustadt im Föhrenwald ein großer Brand ausbricht. US-Präsident Donald Trump will die Straße von Hormuz vor dem Iran zu US-Territorium erklären. Das sagt er gestern bei einem Auftritt in New York. Sobald die USA den Iran besiegt hätten, werde die Meeresenge zum Territorium der Vereinigten Staaten, sagt Trump. Der Iran zeigt sich unbeeindruckt von der Ankündigung. US-Präsident Donald Trump führt seinen Krieg gegen den Iran ja seit mittlerweile Februar. Damals hat er noch gesagt, der Krieg wird in etwa 3 bis 4 Wochen beendet sein. In der Nacht auf heute hat ein Erdbeben der Stärke 5,2 die südspanische Provinz Andalusien erschüttert. Das Epizentrum liegt in der Nähe der Stadt Granada. Über Verletzte gibt es keine Berichte, allerdings dürfte es Schäden geben. Auf Fotos und Videos sieht man etwa Ziegelsteine, die auf Autos gestürzt sind. Die Behörden wollen jetzt überprüfen, wie groß die Schäden an Gebäuden sind. Amazon-Gründer Jeff Bezos steigt jetzt auch in den Fußball ein. Eine Investorengruppe mit ihm hat sich rund ein Drittel des englischen Traditionsclubs FC Liverpool gesichert. Laut Berichten hat der Deal einen Wert von über 1,7 Milliarden Euro. Das ist die erste Investition des Amazon-Gründers in eine Sportmannschaft. Die Begeisterung bei den Fans des FC Liverpools hält sich in Grenzen.
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3: 14 Grad in St. Pölten, 13 in Salzburg, 15 in Graz und da geht heute noch viel, viel mehr. Ein heißer Sommertag steht wieder bevor mit Höchstwerten von 29 bis 36 Grad. Viel Sonne im ganzen Land Richtung Abend hin, dann aber vor allem bei euch in Vorarlberg und Tirol auch immer mal wieder ein paar einzelne Schauer möglich. Ein Blick auf die Straßen. Weiterhin Sperre in Kärnten auf der A11 in beiden Richtungen. Der Karawankentunnel ist nach einem Unfall gesperrt. Da sollte es aber bald weitergehen. Salzburger See in Richtung Villach, da noch Stau zwischen Zederhausen und St. Michael. Circa 10 Minuten Zeitverlust. Gute Fahrt in den Samstag, in den Feiertag wünsche ich euch.
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3: 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Schönen Samstagmorgen. Ich bin Svine Ax, begleite euch heute durch den Feiertag Maria Himmelfahrt. Und das wie gewohnt mit der besten Musik, den größten Hits der 80er. Joe Dolce, Bananarama und Phil Collins machen da jetzt den Start. Ich würde sagen, legen wir los. Wünsche euch einen wunderschönen, angenehmen Feiertag.

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Der Feiertag heute auf Radio Super Edis. Bunt gemixt, alles mit dabei für euch. Ich schau dich an, heißt es gleich von der Spider-Murphy-Gang. Und davor schaut noch Madonna vorbei und Bruce Springsteen mit Dancing in the Dark.

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Just a Gigolo zum Aufstehen an diesem Samstag, den 15. August. Ja, endlich wieder mal ein Feiertag. Genießen wir ihn. Wir haben die beste Musik für euch. Jetzt diese wunderschöne Ballade von Lionel Richie. Say you, say me.

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1: Die Dürre sorgt für große Probleme in der Landwirtschaft. Die finanziellen Hilfen für Bäuerinnen und Bauern lassen aber weiter auf sich warten. Auch ein Treffen von Norbert Totschnig mit Finanzminister Markus Materbauer, der SPÖ-Staatssekretärin und einer NEOS-Nationalratsabgeordneten, ist gestern ohne konkrete Maßnahmen zu Ende gegangen. Einen weiteren Fahrplan gibt es aktuell noch nicht. Über die Gegenfinanzierung, wie denn die Hilfen finanziert werden sollen, wird nach wie vor in der Regierung diskutiert. US-Präsident Donald Trump will die Straße von Hormuz vor dem Iran zu US-Territorium erklären. Das sagt er gestern bei einem Auftritt in New York. Sobald die USA den Iran besiegt hätten, werde die Meeresenge zum Territorium der Vereinigten Staaten, sagt Trump. Der Iran zeigt sich unbeeindruckt von der Ankündigung. US-Präsident Donald Trump führt seinen Krieg gegen den Iran ja seit mittlerweile Februar. Damals hat er noch gesagt, der Krieg wird in etwa 3 bis 4 Wochen beendet sein. Die Wiener Polizei verstärkt ihre Maßnahmen gegen Jugendkriminalität. Insgesamt 84 Polizistinnen und Polizisten aus 6 Bundesländern werden dann in Wien ab September aushelfen. Die Exekutive will verstärkt gegen Gruppierungen, vor allem im 10. Wiener Bezirk, vorgehen. Bereits seit Anfang August stehen insgesamt 64 Polizisten aus der Steiermark, dem Burgenland Niederösterreich und Oberösterreich in Wien im Einsatz. Der LASK ist nach dem gestrigen 3:0 gegen die SV Ried an der Tabellenspitze der österreichischen Fußball-Bundesliga. Heute Abend stehen 2 weitere Partien auf dem Programm. Um 17 Uhr trifft Austria Lustenau auf den WRC. Die Wolfsberger gelten dabei als Favorit. Um 19.30 Uhr spielt dann Sturm Graz gegen Altach.
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4: Heute wird es sehr heiß, bis zu 36 Grad mit drin, sehr viel Sonnenschein mit dabei. Am Abend dann aber vor allem in Tirol und in Vorarlberg immer wieder Wolken, einzelne Schauer und auch Gewitter. Im Osten heute sehr windig. Ein Blick auf die Straßen. Wir beginnen in Kärnten, A11. Da ist die Unfallstelle im Karawankentunnel ja geräumt. Ihr werdet aber trotzdem in beiden Richtungen immer wieder angehalten. Also da auf jeden Fall mehr Zeit einplanen. Salzburg, A10 Richtung Villach. Da staut zwischen Zederhaus und St. Michael. Circa 15 Minuten Zeitverlust. Gute Fahrt euch.
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6: Rod Stewart, Julian Lennon und Kylie Minogue zum Start in den Samstagvormittag. Mein Name ist Dina Ax, ich habe sie für euch, die beste Feiertags-Playlist hier auf Radio Super 80s. Freue mich sehr, dass ihr eingeschaltet habt.

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Cyndi Lauper auf Super 80s, Time After Time. Und das ist das Stichwort. 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Falls ihr mal nachschauen wollt, wie heißt dieser coole Song, den es heute in der Früh zum Beispiel gespielt hat. 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

Kuschei auf Super 80s, Catcher Gugu, die Band von Limahl, bevor er als Solosänger durchgestartet ist. Und vielleicht habt ihr Limahl auch live gesehen, im Juli am 80er Festival. Super sympathischer Bursch. Ja, Bursch ist gut, 67 Jahre ist er jetzt, aber er wirkt noch immer so jugendlich, als wäre die Zeit stehen geblieben. Da sind sie, die Kostnitzer 80er. Am Feiertag genießt ihn und lasst es euch gut gehen.

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1: Die Dürre sorgt für große Probleme in der Landwirtschaft. Die finanziellen Hilfen für Bäuerinnen und Bauern lassen aber weiter auf sich warten. Auch ein Treffen von Norbert Totschnig mit Finanzminister Markus Materbauer, der SPÖ-Staatssekretärin und einer NEOS-Nationalratsabgeordneten, ist gestern ohne konkrete Maßnahmen zu Ende gegangen. Einen weiteren Fahrplan gibt es aktuell noch nicht. Über die Gegenfinanzierung, wie denn die Hilfen finanziert werden sollen, wird nach wie vor in der Regierung diskutiert. US-Präsident Donald Trump will die Straße von Hormuz vor dem Iran zu US-Territorium erklären. Das sagt er gestern bei einem Auftritt in New York. Sobald die USA den Iran besiegt hätten, werde die Meeresenge zum Territorium der Vereinigten Staaten, sagt Trump. Der Iran zeigt sich unbeeindruckt von der Ankündigung. US-Präsident Donald Trump führt seinen Krieg gegen den Iran ja seit mittlerweile Februar. Damals hat er noch gesagt, der Krieg wird in etwa 3 bis 4 Wochen beendet sein. Die Wiener Polizei verstärkt ihre Maßnahmen gegen Jugendkriminalität. Insgesamt 84 Polizistinnen und Polizisten aus 6 Bundesländern werden dann in Wien ab September aushelfen. Die Exekutive will verstärkt gegen Gruppierungen, vor allem im 10. Wiener Bezirk, vorgehen. Bereits seit Anfang August stehen insgesamt 64 Polizisten aus der Steiermark, dem Burgenland Niederösterreich und Oberösterreich in Wien im Einsatz. Der LASK ist nach dem gestrigen 3:0 gegen die SV Ried an der Tabellenspitze der österreichischen Fußball-Bundesliga. Heute Abend stehen 2 weitere Partien auf dem Programm. Um 17 Uhr trifft Austria Lustenau auf den WRC. Die Wolfsberger gelten dabei als Favorit. Um 19.30 Uhr spielt dann Sturm Graz gegen Altach.
2: 29 bis 36 Grad heute, also perfektes Badewetter steht an. Am Nachmittag kann es in Vorarlberg und Tirol vereinzelt regnen, ansonsten heute trocken. Morgen Sonntag dann Abkühlung in Form von Regen. Von Vorarlberg ziehen immer mehr Regenschauer und Gewitter ins Land, im Raum Wien bis runter ins Südburgenland, östliche Steiermark. In der Gegend bleibt es auch morgen trocken. Temperaturmäßig morgen ähnlich wie heute. Das ist der Blick auf Österreichs Straßen. Wir starten in Kärnten. A11 in beiden Richtungen. Hier gibt es Blockabfertigung vor dem Karawankentunnel. Es baut sich auch langsam Stau auf. Vor allem Richtung Slowenien. Hier gibt es mittlerweile jetzt schon 1,5 Stunden Stau. Weiter nach Oberösterreich. B137 bei Neumarkt im Hausruckkreis. Da ist die B137 gesperrt. Du wirst örtlich umgeleitet. Und dann auch nach Tirol. B179 Richtung Nassereit. Hier Blockabfertigung vor dem Grenztunnel Füssen. Und danach auch noch bis Reute 15 Minuten Stau. Ich wünsche euch weiterhin eine gute Fahrt.
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3: 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Living in a Box, Just Around the Corner und Relax, das sind die größten Hits der 80er am Feiertag hier auf Radio Super 80s. Wir begleiten euch im Schwimmbad, im Urlaub, zu Hause oder in der Arbeit. Mit diesen Hits, da gibt's den richtigen Vibe. Ich bin Stine Ax, wünsche euch einen wunderschönen Feiertag und einen schönen Sonntag.

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Song, der nach Feiertag klingt, nach Ausspannen, Zurücklehnen und einfach mal relaxen. Hard to say I'm sorry von Chicago hier auf Super 80s. Aber keine Sorge, wir haben heute alles mit dabei in der Playlist und deshalb wird es jetzt gleich ein bisschen schwungvoller mit Phil Collins.

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So klingt der Samstag hier auf Super 80s. Und von Ultravox geht's jetzt zu Tanita Tikaram und einem Song, bei dem sie selbst nicht genau sagen kann, worum es eigentlich geht. Twist in My Sobriety. Klingt sehr poetisch und genau das war auch die Idee dahinter. Tanita hat einmal erzählt, dass sie damals sehr viel gelesen hat und sich dabei schöne Wörter notiert hat. Daraus ist dann der Text entstanden. Es geht also weniger um eine konkrete Geschichte, sondern vor allem um die Atmosphäre, die der Song erzeugt. Und genau diese Atmosphäre genießen wir jetzt. Twist in My Sobriety.

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1: Der Großbrand im Föhrenwald in St. Egiden am Steinfeld in Niederösterreich ist unter Kontrolle. Die Nacht war laut der Feuerwehr ruhig, aber keineswegs entspannt. Zahlreiche Glutnester wurden nämlich mit Drohnen über Wärmebildkameras aufgespürt und nachgelöscht. Ein erneutes Aufflammen des Brandes oder ein Übergreifen auf angrenzende Waldflächen konnte verhindert werden. Ein Brandaus gibt es aber noch nicht. Die Löscharbeiten gehen auch heute Vormittag noch weiter. Der südkoreanische Präsident bietet Nordkorea heute Friedensverhandlungen an. Seit 1950 sind die beiden Länder im Krieg miteinander. Seit 1953 gibt es einen wackeligen Waffenstillstand. Der südkoreanische Präsident Lee sagt heute: Lasst uns aufhören, uns einander zu bedrohen und Gespräche aufnehmen, um diesen langen Krieg zu beenden. Heute ist der koreanische Unabhängigkeitstag. Die österreichischen Universitäten zählen zu den besten Unis der Welt. Das zeigt heute auch das Shanghai Uni-Ranking. 5 heimische Unis haben es dabei unter die besten 500 geschafft. Am besten platziert ist die Uni Wien auf den Rängen 100 bis 150, gefolgt von der Medizin-Uni Wien, der Uni Innsbruck, der TU Wien und auch die Uni Graz hat es noch unter die besten 500 geschafft. Eine Polterrunde, die eigentlich von Klagenfurt nach Mallorca fliegen wollte, findet gestern Abend am Flughafen Klagenfurt ein jähes Ende. Es kommt zu einer heftigen Auseinandersetzung zwischen der Polterrunde und dem Flugpersonal. Der Pilot des Mallorca-Fluges wollte nämlich 2 Männern die Mitnahme verweigern, weil sie zu betrunken waren. Daraufhin kommt es zu Handgreiflichkeiten, auch zwischen der Polterrunde und der Polizei. 4 Männer wurden festgenommen.
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3: Die Klimaanlage, auch morgen wieder euer bester Freund. Naja, ist ja klar, bei bis zu 36 Grad und strahlender Sonne. Am Nachmittag Regen und Wärmegewitter, am ehesten in Vorarlberg und Tirol, ansonsten trocken. Morgen weiterhin sehr warm, aber mehr Regen und Gewitter dabei, kann durchaus fast im ganzen Land mal krachen. Nur bei euch von Niederösterreich bis in die Oststeiermark bleibt trocken. Die Liste ist lang, ich hoffe, ihr bringt viel Geduld mit. Wir schauen auf Österreichs Straßen. Steiermark, A2 Richtung Klagenfurt. Zwischen dem Knoten Graz Ost und Feldkirch hat ein Auto einen Reifen verloren. Da ist der rechte Fahrstreifen gesperrt. Hier beginnt sich's zu stauen. Und auch in der Steiermark auf der A2 vor dem Herzogbergtunnel, kurz nach Steinberg, wird der Verkehr blockweise abgefertigt. Niederösterreich, S6 Richtung Bruck bei Neunkirchen. Vor der Baustelle verlierst du eine Viertelstunde. Weiter nach Salzburg, A10 Richtung Salzburg, zwischen Flachau-Winkel und Eben ein Plus von 20 Minuten. Wir bleiben in Salzburg auf der B158 zwischen Unterkoppel und Hof. Da gibt es auch Stau, da sind viele unterwegs in Richtung See. Hier brauchst du eine Viertelstunde länger. Weiter nach Kärnten, A11. In beiden Richtungen gibt es Blockabfertigung vor dem Karawankentunnel. Hier staut sich's, da steht es eher länger als eine Stunde. Aber auch Richtung Villach gibt es ein Plus von 15 Minuten. Weiter nach Osttirol. Auf der B100 zwischen Strassen und Tassenbach wird der Verkehr immer wieder angehalten, da ist ein Unfall passiert. Es gibt Stau in beiden Richtungen. In Tirol auf der B179 gibt es in beiden Richtungen Blockabfertigung vor dem Grenztunnel Füssen und auch Richtung Nassereit lässt du zusätzlich noch bis heute 25 Minuten liegen. Immer noch B179 im Zillertal talauswärts, auch hier ein Plus von 15 Minuten, da gibt es Stau und bei deiner Ausreise am Autobahngrenzübergang Kufstein-Kiefersfelden staut sich's ebenfalls. Ich wünsche euch eine gute Fahrt.
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4: 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Willkommen auf Radio Super 80s. Die größten Hits der 80er für euch an diesem Feiertag. Mitten im August genießen wir den Samstag. Wir haben den besten Sound für euch. Die Pointer Sisters sind da gleich mit dabei. Das Electric Light Orchestra und Madonna zum Start in diese Stunde. Mein Name ist Dina Ax. Ich wünsche euch einen wunderschönen Feiertag.

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So klingt der Samstag auf Super 80s mit den größten Hits der 80er. Und Bryan Adams und Österreich. Ja, das ist eine ganz besondere Geschichte. Der Kanadier ist ja bei uns fast Dauergast. Fast 60 Konzerte hat er hierzulande bereits gespielt. Und begonnen hat die Verbindung zu Österreich schon als Kind. 1967, da lebte der 7-jährige Bryan als Sohn eines Diplomaten ein halbes Jahr in Wien, direkt hinterm Rathaus. Und auch heuer, da kommt er wieder zu uns am 15. Dezember nach Graz. Run to you jetzt für euch.

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Und Reggae mit. Und genau das macht diese Nummer so lässig. Raising My Family, perfekt für den Feiertag hier auf Super 80s. Und jetzt wird's wild. Die 80er und Kim Wilde, das gehört einfach zusammen. You Came erschien 1988, während Kim Wilde gerade mit Michael Jackson auf Europa-Tour war. Ein echter 80s-Klassiker. Schöne Mittagszeit. Wir begleiten euch mit dem besten Sound aus den 80s.

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1: Der Großbrand im Föhrenwald in St. Egiden am Steinfeld in Niederösterreich ist unter Kontrolle. Die Nacht war laut der Feuerwehr ruhig, aber keineswegs entspannt. Zahlreiche Glutnester wurden nämlich mit Drohnen über Wärmebildkameras aufgespürt und nachgelöscht. Ein erneutes Aufflammen des Brandes oder ein Übergreifen auf angrenzende Waldflächen konnte verhindert werden. Ein Brandaus gibt es aber noch nicht. Die Löscharbeiten gehen auch heute Vormittag noch weiter. Und nach dem schweren Erdbeben in Südspanien in der Nähe der Stadt Granada gibt es mehrere Schäden an Gebäuden und Autos. Darüber berichten spanische Medien heute in der Früh. Das Beben hat eine Stärke von 5,2. Fotos und Videos im Netz zeigen etwa Ziegelsteine, die auf die Straße und auf Autos stürzen. Verletzte gibt es keine, die Behörden räumen aber zur Vorsicht Gebäude. Die Behörden rufen den Notstand aus. Wegen eines Streiks des Kabinenpersonals streicht die Billigfluglinie EasyJet an diesem Wochenende rund 100 Flüge von und nach Frankreich. Betroffen sind die Flughäfen Paris, Nizza, Bordeaux und Lyon. Auswirkungen auf den Flughafen Wien gibt es an diesem Wochenende aber keine. Die österreichischen Universitäten zählen zu den besten Unis der Welt. Das zeigt heute auch das Shanghai Uni-Ranking. 5 heimische Unis haben es dabei unter die besten 500 geschafft. Am besten platziert ist die Uni Wien auf den Rängen 100 bis 150, gefolgt von der Medizin-Uni Wien, der Uni Innsbruck, der TU Wien und auch die Uni Graz hat es noch unter die besten 500 geschafft.
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4: Maximal 36 Grad heute wieder dabei. Trocken bleibt es weiter in dem Großteil Österreichs. Bei euch so von Vorarlberg bis Oberkärnten kann es auch mal regnen oder gewittern. Morgen Sonntag dann erheblichere Chancen auf Regen und Gewitter. Schon am Vormittag ziehen da die ersten Quellwolken von Vorarlberg ins Land. Vom nördlichen Niederösterreich bis in die Oststeiermark bleibt es trocken. 28 bis 36 Grad morgen. Die Liste ist lang, ich hoffe, ihr bringt viel Geduld mit. Wir schauen auf Österreichs Straßen. Steiermark, A2 Richtung Klagenfurt. Zwischen dem Knoten Graz-Ost und Feldkirch hat ein Auto einen Reifen verloren. Da ist der rechte Fahrstreifen gesperrt. Hier beginnt sich's zu stauen. Und auch in der Steiermark auf der A2 vor dem Herzogbergtunnel, kurz nach Steinberg, wird der Verkehr blockweise abgefertigt. Niederösterreich, S6 Richtung Bruck bei Neunkirchen. Vor der Baustelle verlierst du eine Viertelstunde. Weiter nach Salzburg, A10 Richtung Salzburg, zwischen Flachau Winkel und Eben ein Plus von 20 Minuten. Wir bleiben in Salzburg auf der B158 zwischen Unterkoppel und Hof. Da gibt es auch Stau, da sind viele unterwegs in Richtung See. Hier brauchst du eine Viertelstunde länger. Weiter nach Kärnten, A11. In beiden Richtungen gibt es Blockabfertigung vor dem Karawankentunnel. Hier staut sich's, da steht eher länger als eine Stunde. Aber auch Richtung Villach gibt es ein Plus von 15 Minuten. Weiter nach Osttirol. Auf der B100 zwischen Strassen und Tassenbach wird der Verkehr immer wieder angehalten, da ist ein Unfall passiert. Es gibt Stau in beiden Richtungen. In Tirol auf der B179 gibt es in beiden Richtungen Blockabfertigung vor dem Grenztunnel Füssen und auch Richtung Nassereit lässt du zusätzlich noch bis heute 25 Minuten liegen. Immer noch B179 im Zillertal talauswärts, auch hier ein Plus von 15 Minuten, da gibt es Stau und bei deiner Ausreise am Autobahngrenzübergang Kufstein-Kiefersfelden staut sich's ebenfalls. Ich wünsche euch eine gute Fahrt.
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5: 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A little respect, Spanish Eddie und Pop Goes the World. So starten wir jetzt in die Mittagsstunde. Mahlzeit. Ich rieche eure Grillwürstel bis ins Studio. Oder sind's doch die Schwimmbad-Pommes? Die schmecken ja besonders gut. Egal, wo ihr seid. Freue mich sehr, dass ihr eingeschaltet habt. Ich bin Stine Axe. Wünsche euch einen

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Magische Nummer von Foreigner, Waiting for a Girl Like You. 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

Hands up, rauf mit der Stimmung, wir haben die besten Hits dafür. So klingt der Feiertag hier auf Radio Super 80s. Und jetzt lassen wir es richtig raus. Tears for Fears mit Shout!

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1: Bei dem schweren Erdbeben in Indonesien heute Nacht sind mindestens 38 Menschen ums Leben gekommen. Davon berichten die Behörden zu Mittag. Das Beben hat eine Stärke von 7,7. Die Behörden haben zunächst einen Tsunami-Alarm ausgelöst, die Warnung später aber wieder aufgehoben. Auch rund um Granada in Südspanien hat es heute Nacht ein Erdbeben gegeben. Das Beben hat eine Stärke von 5,0. Es dürfte keine Verletzten geben, dafür Schäden an Gebäuden und an Autos. Wegen eines Streiks des Kabinenpersonals streicht die Billigfluglinie EasyJet an diesem Wochenende rund 100 Flüge von und nach Frankreich. Betroffen sind die Flughäfen Paris, Nizza, Bordeaux und Lyon. Auswirkungen auf den Flughafen Wien gibt es an diesem Wochenende aber keine. Die österreichischen Universitäten zählen zu den besten Unis der Welt. Das zeigt heute auch das Shanghai Uni-Ranking. 5 heimische Unis haben es dabei unter die besten 500 geschafft. Am besten platziert ist die Uni Wien auf den Rängen 100 bis 150, gefolgt von der Medizin-Uni Wien, der Uni Innsbruck, der TU Wien und auch die Uni Graz hat es noch unter die besten 500 geschafft. Der LASK ist nach dem gestrigen 3:0 gegen die SV Ried an der Tabellenspitze der österreichischen Fußball-Bundesliga. Heute Abend stehen 2 weitere Partien auf dem Programm. Um 17 Uhr trifft Austria Lustenau auf den WRC. Die Wolfsberger gelten dabei als Favorit. Um 19:30 Uhr spielt dann Sturm Graz gegen Altach.
2: Es ist heiß in Österreich. Falls es noch wer nicht mitbekommen hat. 29 bis 36 Grad heute wieder mit drin. Eher im Westen ein Stück wärmer. Dort aber auch die Möglichkeit auf Regen und Gewitter heute noch. Morgen Sonntag breiten sich die Schauer und Gewitter dann auf den Großteil Österreichs aus. So im nördlichen Niederösterreich bis runter in die Oststeiermark bleibt es aber weiterhin trocken. Wieder mit so 28 bis 36 Grad. Kurzer Blick zu euch auf die Straßen. Wir starten in der Steiermark. A2 Richtung Klagenfurt. Kurz nach Steinberg beim Herzogbergtunnel gibt es Blockabfertigung vor der Baustelle. Die steht hier 25 Minuten länger. Kärnten A11. Hier Stau vor dem Karawankentunnel in beiden Richtungen. Ihr verliert hier 45 Minuten. In Kärnten ist die B109 zwischen Hart und dem Wurzenpass gesperrt. Hat ein Auto eine Panne gehabt. Ausweichen geht großräumig über die A2 und die Grenze Arnoldstein. Salzburg. A10 Richtung Salzburg. Blockabfertigung vor Flachau, dem Helbersbergtunnel und dem Katschbergtunnel, insgesamt ein Plus von einer Stunde. Wir bleiben in Salzburg auf der B145 in der Gegend von Altmünster, staut sich, da sind gerade viele unterwegs in Richtung der Badeseen, hier braucht ihr eine Viertelstunde länger. B158 von Salzburg kommend gibt es vor St. Gilgen Stau, hier verliert ihr 40 Minuten und die letzte Meldung für Tirol, B179 vor dem Grenztunnel Füssen steht hier in beiden Richtungen eine Viertelstunde länger. Gute Fahrt!
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3: 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Ich bin Stine Axe. Let's go.

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Matt Bianco, ganz relaxed am Feiertag hier auf Super Edis. Und gleich zum Mitsingen, ein ganz großer Klassiker von Nena mit ganz viel Luftballons. Und jetzt Billy Joel mit Uptown Girl. Schönen Nachmittag.

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Die größten Hits aus den 80s, hier auf Radio Super 80s. Und eine Band, die ist ja eigentlich wie eine Beziehung, kann man sagen. Man verbringt unglaublich viel Zeit.

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1: Greenpeace hat heute vor dem Bundeskanzleramt in Wien eine Protestaktion abgehalten. 495 leere Stühle sind aufgestellt worden, symbolisch für jeden Hitzetoten dieses Sommers. Die Umweltschutzorganisation fordert ein Klimasofortpaket von der Bundesregierung. Wegen des historisch niedrigen Donaupegels und der damit verbundenen Probleme bei der Kühlung des ungarischen Atomkraftwerkes Pax hat heute Vormittag das kontrollierte Versenken von zwei jeweils 80 Meter langen, fest verankerten Lastkränen als Notmaßnahme begonnen. Diese baulichen Maßnahmen sollen den Wasserstand der Donau um rund 20 Zentimeter heben und damit die Leistungsfähigkeit des AKW sichern. Wegen eines Streiks des Kabinenpersonals fallen an diesem Wochenende zahlreiche EasyJet-Flüge in Frankreich aus. Französischen Medien zufolge werden mehr als 100 Verbindungen gestrichen. Die Beschäftigten protestieren vor allem gegen kurzfristige Änderungen ihrer Dienstpläne. Im Innviertel soll ein 37-jähriger Mann gestern seine Ex-Freundin mit einem Messer schwer verletzt haben. Der Verdächtige war stark alkoholisiert, er hatte mehr als 2 Promille im Blut. Das Motiv dürfte Eifersucht gewesen sein. Die Frau ist ansprechbar und hat sich entsprechend eines Eifersuchtmotives geäußert, sagt der Sprecher der Staatsanwaltschaft Ried heute.
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3: Weiterhin super schön sonnig und heiß, 36 Grad maximal, vereinzelt bewölkt, regnerisch und gewitterig im Bergland und in den hohen Tauern, kann stellenweise auch kräftig werden. Morgen am Sonntag dann weniger sonnig und dichter bewölkt in Vorarlberg, Tirol im Innviertel. Am Nachmittag werden Regenschauer und Gewitter generell mehr, wieder im Bergland. Die meisten können stellenweise richtig heftig werden. Länger sonnig in Wien, Niederösterreich, in Kärnten und Steiermark, dort auch trocken und noch einmal deutlich heißer. In Wien und Umgebung 37 Grad. Der Verkehrsüberblick für den Samstagnachmittag. Niederösterreich, S6 Richtung Wien. Ein Auto hat sich überschlagen im Baustellenbereich zwischen Glocknitz und Neunkirchen. Da gibt es eine Sperre Richtung Wien. Am besten über die W17 ausweichen. Richtung Bruck in der Gegenrichtung 5 Kilometer Stau, 20 Minuten mehr. Steiermark, H2 Richtung Klagenfurt, kurz nach Steinberg vor dem Herzogbergtunnel. Blockabfertigung vor der Baustelle, 20 Minuten mehr. Kärnten, A10 Richtung Salzburg bei Rennweg. Blockabfertigung vor dem Gatschbergtunnel, eine Stunde mehr Fahrzeit. Dann weiter Blockabfertigung Richtung Salzburg auf der A10 und zwar vor der Einhausung Flacher und dem Helbersbergtunnel, insgesamt 25 Minuten mehr. Zwei Grenzwartezeit noch für dich vor dem Karawankentunnel, eine Dreiviertelstunde mehr in beiden Richtungen. Im Raum Reute beim Grenztunnel Füssen 10 Minuten mehr. Gute Fahrt euch!
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5: Ganz viel Sonne wünsche ich euch an diesem Feiertag. Sonne im Gemüt, Sonne im Herzen und Sonne im Ohr mit Casey and the Sunshine Band. Die geben uns jetzt den richtigen Vibe fürs Wochenende. Mein Name ist Dina Ax. Habt einen feinen Nachmittag.

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Bobby mit Sign Your Name bei den größten Hits der 80er. 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

So klingt der Feiertag hier auf Radio Super 80s. Und bei dem Song jetzt, da denkt man entweder sofort an den Film, wenn man ihn gesehen hat. Das letzte Einhorn, ein zauberhafter, teilweise auch trauriger Zeichentrickfilm aus 1982. Oder wenn man keinen Bezug zum Film hat, dann denkt man sich vielleicht einfach, was für ein magischer Song. America, the last unicorn.

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1: Greenpeace hat heute vor dem Bundeskanzleramt in Wien eine Protestaktion abgehalten. 495 leere Stühle sind aufgestellt worden, symbolisch für jeden Hitzetoten dieses Sommers. Die Umweltschutzorganisation fordert ein Klimasofortpaket von der Bundesregierung. Wegen des historisch niedrigen Donaupegels und der damit verbundenen Probleme bei der Kühlung des ungarischen Atomkraftwerkes Pax hat heute Vormittag das kontrollierte Versenken von zwei jeweils 80 Meter langen, fest verankerten Lastkränen als Notmaßnahme begonnen. Diese baulichen Maßnahmen sollen den Wasserstand der Donau um rund 20 Zentimeter heben und damit die Leistungsfähigkeit des AKW sichern. Wegen eines Streiks des Kabinenpersonals fallen an diesem Wochenende zahlreiche EasyJet-Flüge in Frankreich aus. Französischen Medien zufolge werden mehr als 100 Verbindungen gestrichen. Die Beschäftigten protestieren vor allem gegen kurzfristige Änderungen ihrer Dienstpläne. Im Innviertel soll ein 37-jähriger Mann gestern seine Ex-Freundin mit einem Messer schwer verletzt haben. Der Verdächtige war stark alkoholisiert, er hatte mehr als 2 Promille im Blut. Das Motiv dürfte Eifersucht gewesen sein. Die Frau ist ansprechbar und hat sich entsprechend eines Eifersuchtmotives geäußert, sagt der Sprecher der Staatsanwaltschaft Ried heute.
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4: 36 Grad aktuell in Bad Gäusern, ebenfalls in Bludenz, 35 Grad in Bad Vöslau in Niederösterreich. 36 heute maximal, vereinzelt bewölkt, regnerisch und gewitterig im Bergland und in den hohen Tauern kann stellenweise auch kräftig werden. Morgen am Sonntag dann wieder in Vorarlberg, Tirol im Innviertel, am Nachmittag Regenschauer und Gewitter. Auch im Bergland werden wieder mehr und auch da können sie wieder richtig heftig werden. Am längsten sonnig und trocken im Osten Österreichs, dort noch einmal deutlich heißer. Hallo, zu euch ins Auto in die Steiermark, A2 Richtung Klagenfurt, zwischen Gleisdorf und Lassenzöhr. Ein defektes Auto ragt da auf die rechte Spur raus von Pannenstreifen. Fahrt hier bitte unbedingt vorsichtig. Kärnten bzw. Salzburg, A10 Richtung Deutschland, Blockabfertigung. Vor dem Katschbergtunnel eine Dreiviertelstunde mehr. Vor der Einhausung Flachau und Helbersbergtunnel 25 Minuten mehr. Und dann bei Werfen ein Unfall, hier aktuell eine Viertelstunde mehr. Tirol, Planseestraße im Bereich Plansee, die Vollsperrung ist aufgehoben. Wechselweise werdet ihr da vorbeigeleitet. Aktuell 2 Kilometer Stau in beiden Richtungen. Und 2 Grenzwartezeiten bzw. eine Baustelle kurz vor Spielfeld Richtung Graz vor der Baustelle 40 Minuten mehr und beim Karawankentunnel eine Dreiviertelstunde mehr bei der Einreise. Gute Fahrt euch!
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5: 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Aber mit Gimme, Gimme, Gimme, der bringt jetzt mal ordentlich Stimmung rein. Den gibt's gleich nach Aha und The Sun Always Shines on TV. Ich bin die Stine Axe, ich wünsche euch einen superschönen Samstagnachmittag.

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Forever Young. Ja, da singen wir alle laut mit bei Alpha Will. Und nächstes Jahr übrigens, da können wir live mitsingen. Da kommen sie nämlich aufs 80er Festival im Juli auf die Donauinsel. Da freuen wir uns schon drauf. Und jetzt freuen wir uns auf Hot Chocolate. Ich wünsche euch einen wunderschönen Feiertag.

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0: Yes, mit The Only Way Is Up. Genau so ist es. Schönes Wochenende mit den größten Hits der 80er. Und da gehören Sie natürlich fix in die Playlist Starship.
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1: Greenpeace hat heute vor dem Bundeskanzleramt in Wien eine Protestaktion abgehalten. 495 leere Stühle sind aufgestellt worden, symbolisch für jeden Hitzetoten dieses Sommers. Die Umweltschutzorganisation fordert ein Klimasofortpaket von der Bundesregierung. Wegen des historisch niedrigen Donaupegels und der damit verbundenen Probleme bei der Kühlung des ungarischen Atomkraftwerkes Pax hat heute Vormittag das kontrollierte Versenken von zwei jeweils 80 Meter langen, fest verankerten Lastkränen als Notmaßnahme begonnen. Diese baulichen Maßnahmen sollen den Wasserstand der Donau um rund 20 Zentimeter heben und damit die Leistungsfähigkeit des AKW sichern. Die Forderung nach einer längeren Wochenarbeitszeit und weniger Feiertagen sorgt heute für Kritik. Der Präsident der niederösterreichischen Industriellen Vereinigung, Kari Ochsner, hat in der Krone gesagt, dass eine 41-Stunden-Woche die meisten Leuten nicht auffallen würde. Die Gewerkschaft und die FPÖ lehnen den Vorschlag entschieden ab. Im Innviertel soll ein 37-jähriger Mann gestern seine Ex-Freundin mit einem Messer schwer verletzt haben. Der Verdächtige war stark alkoholisiert, er hatte mehr als 2 Promille im Blut. Das Motiv dürfte Eifersucht gewesen sein. Die Frau ist ansprechbar und hat sich entsprechend eines Eifersuchtmotives geäußert, sagt der Sprecher der Staatsanwaltschaft Ried heute.
2: Super schön sonnig und heiß im Großteil des Landes, im Bergland und auch in den hohen Tauern im Laufe des Nachmittags, aber vereinzelt bewölkt, regnerisch, gewitterig, kann auch stellenweise richtig, richtig kräftig werden. Morgen am Sonntag dann nochmal heißer, am heißesten und längsten sonnig und trocken in Wien und Umgebung. Ansonsten vor allem im Westen Regenschauer und Gewitter am Nachmittag, auch im Innviertel in Oberösterreich, auch im Bergland wieder, können auch stellenweise wieder richtig, richtig heftig werden und sich dann entladen. Diese Wärmegewitter. Hallo zu euch ins Auto nach Niederösterreich. A2 Richtung Wien bei Wiener Neustadt im Baustellenbereich ein defektes Auto. Im baulich getrennten linken Bereich eine Spur ist da jetzt gesperrt. Am besten über den baulich getrennten rechten Streifen ausweichen. Salzburg Unfall, ein schwerer Unfall sogar auf der B154 zwischen St. Ilgen und Mondsee. Der Notarzthubschrauber ist im Einsatz. Nach wie vor eine Vollsperre. Ausweichen geht nur großräumig über Mondsee und Thalgau. A10 Richtung Deutschland, Blockabfertigung. In Kärnten bei Rennweg vor dem Katschbecktunnel, dann in Salzburg vor der Einhausung Flachau vor dem Helbersbecktunnel. Insgesamt 40 Minuten mehr. Grenzwartezeiten kurz vor Spielfeld Richtung Graz. 50 Minuten bei der Baustelle, beim Karawankentunnel eine Dreiviertelstunde mehr bei der Einreise und vor dem Grenztunnel Füssen Richtung Deutschland 20 Minuten mehr.
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3: 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Der Feiertag auf Super 80s und wir feiern sie. Aber nicht nur heute, sondern jeden Tag, weil sie einfach so gut sind, die Hits aus den 80s. Ich bin Stine Axe und wir legen los mit Tom Petty.

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Johnny Nash mit Rock Me Baby bei den größten Hits der 80er. Und jetzt ein Musikwunsch und da freuen wir uns immer ganz besonders, wenn ihr uns eine Nachricht schickt. Super80s.at ist übrigens die Adresse für eure Wünsche. Und die Lena aus Baden, die wünscht sich diesen hier. Elton John, I'm Still Standing. Und den gibt's jetzt.

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schönen Nachmittag mit der besten Playlist für den Feiertag. Und da haben wir alles für euch mit im Gepäck. Hits zum Chillen oder für die Poolparty. Robin Beck ist da gleich mit dabei mit Save Up All Your Tears. Und jetzt PhD mit I Want to Let You Down. Genießt das Wochenende mit euren Lieblingshits.

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1: Greenpeace hat heute vor dem Bundeskanzleramt in Wien eine Protestaktion abgehalten. 495 leere Stühle sind aufgestellt worden, symbolisch für jeden Hitzetoten dieses Sommers. Die Umweltschutzorganisation fordert ein Klimasofortpaket von der Bundesregierung. Die Befürchtungen eines neuen Migrantenansturms auf die spanische Nordafrika-Exklave Ceuta haben sich zunächst nicht erfüllt. Trotz Aufrufen in den sozialen Netzwerken zu einer Wiederholung des massenhaften Grenzübertritts von Ende Juli, für diesen Samstag war die Lage an der Grenze und in der Exklave zunächst den ganzen Tag über ruhig. Spanien und vor allem Marokko haben die Sicherheitsvorkehrungen im Vorfeld deutlich verstärkt. Wegen eines Streiks des Kabinenpersonals fallen an diesem Wochenende zahlreiche EasyJet-Flüge in Frankreich aus. Französischen Medien zufolge werden mehr als 100 Verbindungen gestrichen. Die Beschäftigten protestieren vor allem gegen kurzfristige Änderungen ihrer Dienstpläne. Beim Waldbrand südlich von Wiener Neustadt gibt es nach wie vor kein Brand aus. Das Feuer im Föhrenwald ist zwar unter Kontrolle, die Einsatzkräfte müssen die Glutnester aber im Auge behalten. Rund 800 Feuerwehrleute waren gestern im Einsatz. Zwischenzeitlich mussten auch Anrainer evakuiert werden. Es ist der zweite Großbrand im Föhrenwald innerhalb von 2 Wochen.
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3: 36 werden es auch heute maximal, super schön sonnig und heiß, größtenteils hier und da im Bergland, aber dann ja, bewölkt, regnerisch, gewitterig auch in den hohen Tauern, können stellenweise auch kräftig werden. Morgen am Sonntag dann nochmal heißer, 37 Grad maximal, am heißesten in Wien und Umgebung, dort trocken und richtig sonnig. Ansonsten, vor allem im Westen, auch im Innviertel in Oberösterreich, generell am Nachmittag im Bergland, ja, immer mehr und mehr regnerisch und auch gewitterig, kann wieder heftig werden. Hallo zu euch ins Auto nach Kärnten bzw. Salzburg, A10 Richtung Deutschland, Blockabfertigung bei Rennweg, vor dem Katschbecktunnel eine Viertelstunde mehr, dann vor der Einhausung Flachau und dem Helbersbecktunnel eine halbe Stunde mehr und Grenzwartezeit nochmal vor Spielfeld Richtung Graz eine Viertelstunde, beim Karawankentunnel eine Dreiviertelstunde mehr bei der Einreise, vor dem Grenztunnel Füssen Richtung Deutschland eine Viertelstunde mehr, vor Nickelsdorf eine Viertelstunde ebenfalls bei der Einreise mehr. Gute Fahrt euch!
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4: 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Willkommen auf Super 80s. Ich bin Stine Ax, begleite euch heute durch den Feiertag und langsam geht's Richtung Samstagabend. Und da sage ich nur, let the music play. Den gibt's gleich nach Hold on Tight.

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Wer hat sie miterlebt? Die Beatlemania in den 60ern. 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Ja, sie wurden einfach vergöttert, die Beatles. 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Und die Hits bis heute Weltklasse.

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Paul Hardcastle mit 19 hier auf Super 80s. Und worüber singt Cher eigentlich, wenn sie von Jesse James erzählt? Jesse James war ein berühmter Revolverheld und Bandit des Wilden Westens im 19. Jahrhundert. Und im Song, da wird er zum Bild für einen selbstbewussten, harten Typen. Aber Cher macht klar, so leicht lässt sie ihr Herz nicht brechen. Just like Jesse James.

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1: Greenpeace hat heute vor dem Bundeskanzleramt in Wien eine Protestaktion abgehalten. 495 leere Stühle sind aufgestellt worden, symbolisch für jeden Hitzetoten dieses Sommers. Die Umweltschutzorganisation fordert ein Klimasofortpaket von der Bundesregierung. Die Befürchtungen eines neuen Migrantenansturms auf die spanische Nordafrika-Exklave Ceuta haben sich zunächst nicht erfüllt. Trotz Aufrufen in den sozialen Netzwerken zu einer Wiederholung des massenhaften Grenzübertritts von Ende Juli, für diesen Samstag war die Lage an der Grenze und in der Exklave zunächst den ganzen Tag über ruhig. Spanien und vor allem Marokko haben die Sicherheitsvorkehrungen im Vorfeld deutlich verstärkt. Wegen eines Streiks des Kabinenpersonals fallen an diesem Wochenende zahlreiche EasyJet-Flüge in Frankreich aus. Französischen Medien zufolge werden mehr als 100 Verbindungen gestrichen. Die Beschäftigten protestieren vor allem gegen kurzfristige Änderungen ihrer Dienstpläne. Beim Waldbrand südlich von Wiener Neustadt gibt es nach wie vor kein Brand aus. Das Feuer im Föhrenwald ist zwar unter Kontrolle, die Einsatzkräfte müssen die Glutnester aber im Auge behalten. Rund 800 Feuerwehrleute waren gestern im Einsatz. Zwischenzeitlich mussten auch Anrainer evakuiert werden. Es ist der zweite Großbrand im Föhrenwald innerhalb von 2 Wochen.
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4: Der Samstagabend bleibt für die meisten von uns noch ziemlich sommerlich mit viel Sonne, heißen Temperaturen und auch weitgehend trocken. Ein paar Regenschauer haben bei euch in Teilen Tirols und in Vorarlberg Vorlauf genommen. Überall über 30 Grad, 35 noch in St. Pölten. Morgen dann unbeständiger, vom Westen her kommen wieder mehr Wolken und Schauer, auch Gewitter später. Im Osten bleibt es aber trotzdem extrem heiß bei 37 Grad Höchsttemperatur. Steiermark A9 Richtung Linz, von Wunschow bis Graz-Weblen gibt es 10 Reiseverkehr. Außerdem in Kärnten, da startet der Reiseverkehr-Konvoi quasi vor dem Karawankentunnel bei der Einreise nach Österreich. Plus 45 Minuten, dann auf der A10 Richtung Salzburg bei Rennweg, da wird vor dem Katschberg-Tunnelblock abgefertigt. Salzburg dann, A10 im weiteren Verlauf vor der Einhausung Flachau wird auch blockweise abgefertigt. Da verliert ihr über 30 Minuten und dann noch einmal vor dem Helbersbergtunnel. Und Tirol B179 bei der Ausreise nach Deutschland wird vor dem Grenztunnel Füssen blockweise abgefertigt. Da ein Plus von ca. 20 Minuten. Kommt gut und sicher an.
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5: 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Es geht in den Samstagabend an diesem 15. August. Wir begleiten euch mit der besten Musik, die größten Hits aus den 80s. David und David sind da gleich in der Playlist und den Start macht Kim Wilde. Ich bin Stine Ax. Schönen Samstagabend.

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Willkommen auf Super 80s. Freue mich, dass ihr da seid. Schönen Samstagabend. Und wenn er anfängt zu singen, mit seiner rauchigen Stimme, da kriegt man Gänsehaut. Am besten jetzt laut aufdrehen und dieses Meisterwerk so richtig inhalieren. Joe Cocker, Unchain My Heart.

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schönen Feiertag. Hier auf Radio Super 80s. Ich bin's, Tina Ax. Für mich geht es in den Feierabend. Und hier auf Super 80s, da startet gleich die Super Disco mit DJ Hannes Brunig und dem besten Clubmix aus den 80s. Ich wünsche euch noch einen wunderschönen Samstagabend. Wir hören uns morgen wieder ab 8 Uhr.

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1: Die steirische FPÖ liegt in einer aktuellen Umfrage der Krone-Zeitung deutlich vorne. Laut der Erhebung kommt die Partei von Landeshauptmann Mario Kunersek auf 43%. Die ÖVP und die SPÖ liegen mit jeweils 19% deutlich dahinter. Die Grünen und die KPÖ können leicht zulegen. Die Neos würden den Einzug in den Landtag knapp schaffen. Die Befürchtungen eines neuen Migrantenansturms auf die spanische Nordafrika-Exklave Ceuta haben sich zunächst nicht erfüllt. Trotz Aufrufen in den sozialen Netzwerken zu einer Wiederholung des massenhaften Grenzübertritts von Ende Juli, für diesen Samstag war die Lage an der Grenze und in der Exklave zunächst den ganzen Tag über ruhig. Spanien und vor allem Marokko haben die Sicherheitsvorkehrungen im Vorfeld deutlich verstärkt. Die Warnstufe für den Vulkan Ätna auf Sizilien ist heute gesenkt worden. Der Flugbetrieb am Flughafen Catania läuft langsam wieder an. Seit 14 Uhr sind Ankünfte und Abflüge wieder möglich. Passagiere werden aber weiterhin aufgefordert, den Status ihrer Flüge zu prüfen. Beim Waldbrand südlich von Wiener Neustadt gibt es nach wie vor kein Brand aus. Das Feuer im Föhrenwald ist zwar unter Kontrolle, die Einsatzkräfte müssen die Glutnester aber im Auge behalten. Und 800 Feuerwehrleute waren gestern im Einsatz. Zwischenzeitlich mussten auch Anrainer evakuiert werden. Es ist der zweite Großbrand im Föhrenwald innerhalb von 2 Wochen.
2: In Österreich schaut's noch gut aus, schön warm ist es, die Sonne scheint auch und meistens auch trocken. Vorsicht nur Richtung Tirol und Vorarlberg. Da regnet's immer wieder, lokal und Gewitter treten da auf, das beruhigt sich dann aber in der Nacht wieder. Morgen ist das Wetter in Österreich zweigeteilt, der Westen startet verregnet und den Regen, den kriegt ihr da über den Tag auch nicht mehr wirklich weg. Vor allem am Nachmittag in den Bergregionen, da gibt's stellenweise auch kräftige Gewitter. Im Osten hält der Hochsommer nochmal dagegen mit viel Sonne und bis zu 37 Grad. Wir schauen auf die Straßen und starten in Salzburg auf der A10. Da wird blockweise abgefertigt vor der Einhausung Flachau. Da verliert ihr 30 Minuten und dann noch einmal vor dem Helbersbergtunnel. Oberösterreich B158 Richtung Salzburg zwischen Fuschl und Hof plus 20 Minuten. Auf der B154 Richtung Straßwalchen bei Modensee ebenso 20 Minuten plus einrechnen. Und auf der B145 Richtung Munden bei Münster, da verliert ihr 15 Minuten wegen Überlastung. Und nach wie vor gibt es die Unfallstelle in Tirol auf der B172 zwischen Kössen und dem Walchsee. Ihr werdet da an der Unfallstelle vorbeigeleitet. Gute Fahrt euch!
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1: Greenpeace hat heute vor dem Bundeskanzleramt in Wien eine Protestaktion abgehalten. 495 leere Stühle sind aufgestellt worden, symbolisch für jeden Hitzetoten dieses Sommers. Die Umweltschutzorganisation fordert ein Klimasofortpaket von der Bundesregierung. Die Befürchtungen eines neuen Migrantenansturms auf die spanische Nordafrika-Exklave Ceuta haben sich zunächst nicht erfüllt. Trotz Aufrufen in den sozialen Netzwerken zu einer Wiederholung des massenhaften Grenzübertritts von Ende Juli, für diesen Samstag war die Lage an der Grenze und in der Exklave zunächst den ganzen Tag über ruhig. Spanien und vor allem Marokko haben die Sicherheitsvorkehrungen im Vorfeld deutlich verstärkt. Die Warnstufe für den Vulkan Ätna auf Sizilien ist heute gesenkt worden. Der Flugbetrieb am Flughafen Catania läuft langsam wieder an. Seit 14 Uhr sind Ankünfte und Abflüge wieder möglich. Passagiere werden aber weiterhin aufgefordert, den Status ihrer Flüge zu prüfen. Beim Waldbrand südlich von Wiener Neustadt gibt es nach wie vor kein Brand aus. Das Feuer im Föhrenwald ist zwar unter Kontrolle, die Einsatzkräfte müssen die Glutnester aber im Auge behalten. Und 800 Feuerwehrleute waren gestern im Einsatz. Zwischenzeitlich mussten auch Anrainer evakuiert werden. Es ist der zweite Großbrand im Föhrenwald innerhalb von 2 Wochen.
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2: Heute Abend kann der Sommer in den meisten Regionen nochmal ganz entspannt ausklingen. Die Sonne geht unter, es ist warm, aber es erwartet uns auch eine sternenklare Nacht. Nur in Tirol und Vorarlberg kommen stellenweise noch Gewitter und Regenschauer runter. In der Nacht gehen dann die Temperaturen runter auf 22 bis 14 Grad. Morgen Sonntag dann, vom Westen her ziehen immer mehr Wolken und Regenschauer rein. Am Nachmittag sind dann vor allem über den Bergen auch kräftige Gewitter möglich. Der Osten, der ignoriert das Ganze ganz fein. Sonne und bis zu 37 Grad. Salzburg A10 Richtung Salzburg. Es wird Block abgefertigt vor dem Helbersbergtunnel. Ihr verliert da ca. 10 Minuten. B158 Richtung Salzburg zwischen Fuschl und Hof. Plus 20 Minuten noch wegen Überlastung. Und in Oberösterreich dauert es länger auf der B145 Richtung Gmunden bei Altmünster. Ihr verliert da ca. 15 Minuten. Kommt gut und sicher an.
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